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2: AIDA Time. Es ist 2 Uhr.

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2: AIDA Time. Es ist 4 Uhr.

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3: AIDA Time. Es ist 5 Uhr.

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2: AIDA Time, es ist 6 Uhr.
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6: Guten Morgen von der Nordsee, von der Midsummer at Sea Reise auf AIDA Perla. Wir feiern den Sommer hier an Bord und Norwegen zeigt sich wirklich von seiner schönsten Seite. Das Besondere, es wird nicht dunkel, ob morgens, mittags, abends. Das ist wirklich Sommerfeeling pur. Eine bisschen verrückte Reise diese Woche. Ich nehme euch mit in gut 10 Minuten hier auf AIDA Radio und dazu gibt's Musik. Ein echter Klassiker von den Pet Shop Boys gleich für euch. Und los geht's jetzt in den Mittwoch mit Hug Yourself von Kamerad hier auf AIDA.

0: Midsummer at Sea Special Cruise ist in vollem Gange. Alles steht hier an Bord von Aida Perla im Zeichen des skandinavischen Sommers. Wir sind in Norwegen unterwegs, gestern in Haugesund und haben uns mal umgehört, was die Gäste an Bord so alles erlebt haben.
1: Wir sind zu Fuß in Eigrischi, sind wir durch Haugesund gelaufen, haben uns ein bisschen die Innenstadt angeschaut und die Promenade, die Fußgängerzone. Und ja, es war ein schönes Städtchen, es hat ein paar Tropfen geregnet, aber es war alles okay, es war trotzdem ein schöner Vormittag. Die Kirche war sehr schön, also die so in der Stadtmitte, die war schon sehr, sehr schön anzusehen, ja. Und Shopping natürlich. Ja, ein bisschen Shopping muss sein.
2: Heute Vormittag waren wir in der Stadt gewesen, einen kleinen Stadtbummel gemacht und dann 13 Uhr waren wir mit den Fahrrädern draußen gewesen, rund um Haugesund. War sehr schön gewesen, bis aufs Wetter am Anfang, aber sonst war alles prima.
3: Die Einkaufspassage da, die war sehr beeindruckend. Das war echt schön zum Bummeln und insgesamt sehr entspannt.
0: Auf der Midsummer at Sea Special Cruise geht es jetzt weiter Richtung Nordfjordeid. Einige Gäste stehen schon mit der Kamera bereit, da diese Einfahrt wirklich eine traumhafte Aussicht für uns bereithält. Da schaue ich, glaube ich, jetzt auch gleich mal draußen an Deck vorbei. Und hier gibt es weiter die beste Musik für mehr Gefühl. Das sind die Pet Shop Boys mit Western Girls hier auf AIDA Radio, eurem Urlaubsradio.

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2: Ich glaube, jeder kennt dieses Gefühl, wenn man sich am Ellenbogen stößt und es plötzlich so super unangenehm durch den ganzen Arm zieht. Dafür gibt es ja diesen bekannten Begriff Musikknochen. Und der Name kommt tatsächlich genau von diesem komischen Gefühl. Das ist ja kein normaler Schmerz. Es kribbelt, es zieht und es schwingt.

0: fast so ein bisschen nach, wie so ein kurzer Ton, der durch den Arm verläuft. Und genau deshalb hat man früher gesagt, das ist wie eine Art Musik im Körper. Eigentlich trifft man dann nämlich einen Nerv, keinen Knochen, fühlt sich kurz richtig mies an, aber der Name ist immerhin ein bisschen netter als das Gefühl an sich. Ihr hört AIDA Radio, euer Urlaubsradio, und wir machen weiter hier mit der besten Musik für mehr Gefühl. Los geht's!
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3: Mit mir Sandra und ich nehme euch mit einmal quer durch diese besondere Reise, die Midsummer at Sea auf AIDA Perla. Von Bergen über Haugesund bis nach Nordfjordeid, wir feiern das skandinavische Sommerfest. Und an Bord, ja, da wird getanzt, gelacht und gefeiert, unter anderem mit Samu Haber, Küstenklatsch und Jamie Loka, also richtig viel Sommerfeeling. Und mehr zum Midsommerfest auf hoher See gibt's in gut 10 Minuten, gleich nach Katy Perry und Olivia Dee. Mit ihr starten wir jetzt ganz entspannt in diesem Mittwoch. Das ist Man I Need auf AIDA Radio, eurem Urlaubsradio.

0: unterwegs auf AIDA Perla mitten durch Norwegen. Guten Morgen euch an diesem Mittwoch mit AIDA Radio. Ja, diese Reise liegt hier etwas ganz Besonderes in der Luft. Midsummer at Sea, das skandinavische Sommerfest auf hoher See. Finja aus der AIDA Radio Redaktion begleitet die Reise mit mir. Und in Skandinavien hat Midsommar ja eine richtige Tradition, ne?
1: Ja, es ist wirklich eines der Feste im Norden. Ganz typisch dafür sind die bunten Blumenkränze und die geschmückten Maibäume. Es wird dann getanzt, oft draußen gefeiert und das ganz entspannt mit Freunden und mit der Familie. Viele gehen dann raus ans Wasser, genießen die Natur und natürlich diese ganz besondere Mitternachtssonne. Denn egal zu welcher Uhrzeit man draußen ist, es wird einfach nicht dunkel. Da verliert man auch schnell mal das Zeitgefühl. 22 Uhr abends ist es nämlich so hell wie mitten am Tag.
0: Ein magisches Erlebnis, würde ich sagen, dass wir hier auf der Midsummer at Sea Reise aktuell begleiten dürfen. Und zum Sommer feiern darf eins nicht fehlen, die beste Musik für mehr Gefühl, also zurücklehnen und genießen. Das ist David Guetta zusammen mit Sia, Beautiful People, für euch hier auf AIDA Radio.

Ezra war das mit Shotgun hier auf AIDA Radio. Ich bin Sandra und ich begleite euch von AIDA Perla aus auf der Midsummer at Sea-Reise in euren Mittwochmorgen mit der besten Musik für mehr Gefühl. Das ist Holly Humberstone mit To Love Somebody auf AIDA Radio, eurem Urlaubsradio.

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5: AIDA Time. Es ist 7 Uhr.
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6: Diese Woche steht im Zeichen des Midsommers. Das Fest kommt aus Skandinavien und deswegen darf hier auf der Midsommer-Erzählreise einer natürlich nicht fehlen, Samu Haber. Wie der Finne die Midsommerreise genießt, das hören wir gleich im Interview hier bei uns. Aber erstmal drei Hits am Stück. Aus This ist mit dabei, gleich dann noch Clean Bandit und Jess Glynn mit Rather Be. Und jetzt wird es ja groovy. Das ist I Just Might.

0: Sommerbeginn auf der Nordsee und das feiern wir hier an Bord mit der Midsummer at Sea Reise auf Aida Perla ganz nach skandinavischer Tradition. Und damit schönen guten Morgen euch hier an diesem Mittwoch. Ja, mit dabei Sänger Samu Haber. Wir haben ihn getroffen und er hat uns verraten, wie sehr er diese Zeit hier an Bord genießt.
1: Of course we're preparing for the show. Because it's quite special how we have to do things in here. Basically eating a bit too much all the time because the food is so good, but just like enjoying the sun. And like, so in my cabin I got a hammock, so it's like so cool to go there for like 15 minutes and then you fall asleep and there for 2 hours. The sun decks, I mean it's just so beautiful out there.
0: Ja, neben Vorbereitungen für die Show lässt er sich das Essen also ordentlich schmecken und genießt die Sonne auf dem Balkon seiner Kabine, sagt Samu Haber, der die Midsummer at Sea Reise nach Norwegen hier auf Aida Perla begleitet. Auf Instagram hat der Finner auch schon einige Eindrücke der Reise geteilt, habe ich gesehen. Und wir bleiben jetzt auch musikalisch im Norden. Hier ist ein echter Klassiker von Aha. Take on Me für euch auf AIDA Radio.

0: Und hier auf der Midsummer-at-Sea-Reise auf Aida Perla kann man eins ganz besonders gut: Schlemmen. Es gibt wirklich so viele Leckereien und unser Aida-Küchenchef Kevin Schuster, der hat auch einen kleinen Rezeptvorschlag für euch.
1: Heute habe ich euch wieder ein schönes Rezept für ein skandinavisches Gebäck mitgebracht. Das passt perfekt zum Frühstück. Ein Himbeer-Pudding-Brötchen. Warum muss es immer das einfache Brötchen sein oder die Zimtschnecke? Probiert es einfach mal aus, seid mutig und lasst es euch schmecken. Viel Spaß dabei.
0: Danke dir, Kevin Schuster. Und falls ihr Lust habt, das auch mal auszuprobieren, dann klickt euch rein auf aidaradio.de, findet ihr das Rezept.

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6: Kurz mal raus aus Norwegen, hier von der Midsummer at Sea Special Cruise auf AIDA Perla. Wunderschönen guten Morgen euch. Ja, wir schauen aufs Reisewetter und landen heute in Portugal mit einer Stadt, die euch definitiv mit Sonne empfängt. Wohin genau? In gut 10 Minuten gibt's die Auflösung und musikalisch geht's hier weiter mit Tones and I und ihrem Erfolgshit Dance Monkey. Zuerst aber richtig wach werden. Alex Warren mit Fever Dream hier bei mir. Sandra auf AIDA Radio, eure Urlaubsradio.

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1: 24 Grad, ein paar klitzekleine Wölkchen am Himmel und ein ganz leichter Wind vom Atlantik. Heute in Lissabon in Portugal. Und hier warten schmale Gassen, bunte Häuser, kleine Cafés und immer wieder dieser wunderschöne Blick aufs Wasser. Einfach treiben lassen, runterkommen. Genau dafür ist Lissabon perfekt. 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

Die Jonas Brothers mit Zucker auf AIDA Radio und ich sende die Woche für euch von der Midsummer at Sea Reise auf AIDA Perla. Was skandinavischer Sommer bedeutet, es wird nicht dunkel. Man verliert ehrlicherweise ein bisschen das Zeitgefühl. Ist es jetzt 12 Uhr mittags oder doch schon gleich vielleicht Mitternacht? Ab und an ist die Verwirrung groß, aber das alles hat ja auch einfach was Magisches. Und ich begleite natürlich nicht nur diese besondere Reise nach Norwegen, sondern euch auch in euren Mittwochmorgen mit der besten Musik für mehr Gefühl. Hier ist Harry Styles mit American Girls auf AIDA Radio, eurem Urlaubsradio.

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1: 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Es ist 8 Uhr.
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3: Sommeranfang im hohen Norden. Hier an Bord der Midsummer at Sea Special Cruise wird gefeiert, wann immer es geht. Dunkel wird's ja kaum. Ich verliere auch ein bisschen das Zeitgefühl, denn abends um 22 Uhr ist es wirklich so hell wie zur Mittagszeit. Gefeiert wird, solange es hell ist, hier an Bord, unter anderem mit Küstenklatsch und auch Jamie Loca. Und sie erzählen uns gleich mal, was diese Reise für sie so besonders macht. In gut 10 Minuten nach Musik von Taylor Swift. Und jetzt heißt es hier Save My Love von Kygo, Khalid und Griffin auf AIDA Radio, eurem Urlaubsradio.

0: Midsommer in Norwegen. Wunderschönen guten Morgen euch. Ja, endlose Tage, magisches Licht und hier an Bord von Aida Perla einfach pures Sommerfeeling auf der Midsommar at Sea-Reise, die wir diese Woche mit Aida Radio begleiten dürfen. Ob am Pool, Theatrium oder im Beachclub, überall wird gefeiert. Und besonders, wenn Küstenklatsch und Jamie Loca auflegen, wird's richtig heiß. Und genau den, Jamie Loca, hat sich meine Kollegin Finja mal geschnappt und mit ihm über die Reise gesprochen.
1: Ihr spielt ja hier auf der Midsummer Cruise. Wie ist die Stimmung an Bord?
2: Also ich finde die Stimmung an Bord meistens geil. Und hier ist es besonders, weil die Atmosphäre, die Gäste haben mehr Lust auf oder sind offener für andere Dinge, glaube ich. Und das ist natürlich für uns super. Wir haben jetzt an einem Tag in 3 verschiedenen Locations gespielt und man sieht den Anklang, man sieht, dass die Menschen darauf Lust haben, man sieht, dass die Passagiere einfach offen sind für neue Konzepte, für neue Ideen und das ist schön, dann ein Teil dessen zu sein. Und mein Highlight war definitiv die Party, aber ehrlicherweise auch der Kontakt. Wir werden hier so viel angesprochen an Bord und wir treffen sehr, sehr viele Freunde aus der ganzen Welt wieder, die eben hier als Crew arbeiten. Aber natürlich war die White Party so das Highlight für uns.
0: Urlaubsgefühle und Sommervibes hier auf Aida Perla bei der Midsummer at Sea-Reise, die wir diese Woche begleiten. Und jetzt springen wir musikalisch zurück in die 80er. Hier ist Yazoo mit Don't Go. Kommt gut in den Morgen mit Aida Radio, eurem Urlaub.

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1: Und hier an Bord der Midsommar at Sea-Reise auf Aida Perla, wo wir den skandinavischen Sommer feiern. Da entstehen in dieser Woche sicher wunderbare Urlaubsmomente, alleine heute, wenn es Richtung Nordfjordeid geht, mit einer wirklich traumhaften Aussicht. Eure Urlaubsmomente, die wollen wir immer haben, die wollen wir gerne hören, deswegen schickt sie uns gerne jederzeit rein per Sprachnachricht an die 0151 55 3x19 und so hat's auch Petra aus Königs Wusterhausen gemacht.
2: Wir hatten eine Kreuzfahrt mit der AIDA Cosma gemacht über die Kanarischen Inseln von Teneriffa aus bis nach Madeira und wieder zurück. Also es war wunderschön und außerdem hat mich sehr beeindruckt, der Leuchtturmwärter auf Madeira bei der Einfahrt hat gerufen und gewunken und so nett begrüßt.
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2: Ich sag's euch, diese Einfahrt heute nach Nordjordeit, Gänsehaut pur. Vielleicht auch ein bisschen wegen der frischen Brise, aber vor allem wegen dieser unglaublichen Natur. Sandra hier für euch auf der Midsummer at Sea-Reise auf AIDA Perla, wo wir den skandinavischen Sommeranfang feiern. Neben der besten Musik für mehr Gefühl habe ich auch ein paar echte Norwegen-Geheimtipps mit dabei. Die solltet ihr nicht verpassen in gut 10 Minuten. Und jetzt kommt erstmal gut in den Tag. Gleich mit dem King of Pop Michael Jacksons Billie Jean. Und jetzt Achtung, Ohrwurmgefahr. Somber mit Homewrecker.

0: unterwegs auf AIDA Perla mitten durch Norwegen. Guten Morgen euch an diesem Mittwoch mit AIDA Radio. Ja, diese Reise liegt hier etwas ganz Besonderes in der Luft. Midsummer at Sea, das skandinavische Sommerfest auf hoher See. Finja aus der AIDA Radio Redaktion begleitet die Reise mit mir. Und in Skandinavien hat Midsommar ja eine richtige Tradition, ne?
1: Ja, es ist wirklich eines der Feste im Norden. Ganz typisch dafür sind die bunten Blumenkränze und die geschmückten Maibäume. Es wird dann getanzt, oft draußen gefeiert und das ganz entspannt mit Freunden und mit der Familie. Viele gehen dann raus ans Wasser, genießen die Natur und natürlich diese ganz besondere Mitternachtssonne. Denn egal zu welcher Uhrzeit man draußen ist, es wird einfach nicht dunkel. Da verliert man auch schnell mal das Zeitgefühl. 22 Uhr abends ist es nämlich so hell wie mitten am Tag.
0: Ein magisches Erlebnis, würde ich sagen, dass wir hier auf der Midsummer at Sea Reise aktuell begleiten dürfen. Und zum Sommerfeiern darf eins nicht fehlen, die beste Musik für mehr Gefühl, also zurücklehnen und genießen. Und Sommerfeeling gibt's jetzt übers Radio, gleich Abado Soler mit La Cintura und jetzt Austis mit Touch Me hier auf AIDA Radio, eurem Urlaubsradio.

Álvaro Soler, La Cintura, spanisches Urlaubsfeeling mit AIDA Radio von der Midsommer-Erziehreise, bei der wir den Sommerbeginn mit skandinavischen Traditionen feiern. Sandra hier für euch, live von Bord von AIDA Perla, und wir machen direkt weiter, würde ich sagen, mit der besten Musik für mehr Gefühl. Das ist Leonie zusammen mit Callum Scott. Stay auf AIDA Radio.

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6: AIDA Time. Es ist 9 Uhr.
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7: Die Mitte der Woche ist erreicht. Wir feiern also nicht nur Midsommar at Sea hier an Bord von AIDA Perla, um den skandinavischen Sommer zu begrüßen, sondern auch Bergfest. Und deswegen würde ich sagen, wir tanzen erstmal in den Mittwochvormittag mit Jason Derulo. Ja, diesen Namen muss man einfach singen und gut gesungen. Wird jetzt von Hertz zusammen mit Purple Disco Machine. Wonderful Life 25 hier für euch auf AIDA Radio.

0: Play auf AIDA Radio mit We Pray. Und jetzt sind wir ganz gespannt und wollen schon mal einen kleinen Ausblick werfen auf den Mittwochnachmittag. Ja, Bergfest heute. Steffi Enders wartet auf euch in der AIDA Radio Primetime Show und verrät uns jetzt schon mal, was euch da erwartet.
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0: Danke dir, Steffi. Dazu also ab 16 Uhr mehr hier auf AIDA Radio in der Primetime Show. Und jetzt geht's hier weiter mit der besten Musik für mehr Gefühl. Paul Young, Love of the Common People. Einen wunderschönen Mittwoch euch.

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2: Ich glaube, jeder kennt dieses Gefühl, wenn man sich am Ellenbogen stößt und es plötzlich so super unangenehm durch den ganzen Arm zieht. Dafür gibt es ja diesen bekannten Begriff Musikknochen. Und der Name kommt tatsächlich genau von diesem komischen Gefühl. Das ist ja kein normaler Schmerz. Es kribbelt, es zieht und es schwingt fast so ein bisschen nach. Wie so ein kurzer Ton, der durch den Arm verläuft. Und genau deshalb hat man früher gesagt, das ist wie eine Art Musik im Körper. Eigentlich trifft man da nämlich einen Nerv, keinen Knochen, fühlt sich kurz richtig mies an, aber der Name ist immerhin ein bisschen netter als das Gefühl an sich. Ihr hört AIDA Radio, euer Urlaubsradio, und wir machen weiter hier mit der besten Musik für mehr Gefühl. Los geht's!

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7: Midsommar. Erinnert mich immer erstmal an Werbung, oder? Aber Midsommar feiern kann nicht nur das schwedische Möbelhaus, sondern auch wir hier auf der Midsommar at Sea Cruise, wo wir den skandinavischen Sommer auf AIDA Perla feiern. Wohin die Reise uns noch führt, hören wir in gut 10 Minuten. Und naja, Sommer feiern ist ja eh immer eine gute Idee. Das machen wir hier mit Musik aus Schweden. Sarah Larsson mit Lush Life und davor jetzt Michael Schulte mit 5 AM. Auf AIDA Radio, eurem Urlaubsradio, mit mir, Sandra.

0: heute wird es magisch auf der Midsummer at Sea Special Cruise, auf der alles im Zeichen des skandinavischen Sommers steht. Und damit wunderschönen Mittwochmorgen euch hier mit der AIDA Radio. Ja, wir sind in Norwegen unterwegs und heute laufen wir in Nordfjordeid ein. Grüne Berge, glasklares Wasser und dieses einzigartige Licht des skandinavischen Sommers, denn die Sonne geht ja nicht unter. Aber zu jeder Jahreszeit ist Nordfjordeid wirklich eine Reise wert und die Gäste hier an Bord auf AIDA Perla haben auch schon einiges geplant für den heutigen Landgang.
1: Wir planen an Land zu gehen, uns ein bisschen Gegend anzugucken und Souvenirläden ein bisschen durchzustöbern.
2: Ich freue mich eigentlich auf die Landschaft, weil es ist echt was fürs Auge und da freue ich mich am meisten drauf.
3: Ein Ausflug, die Panoramafahrt um Nordfjordeid und hoffen, dass wir da einen schönen Blick auf den Fjord auch haben, weil vom Schiff aus sieht man es ja nicht so dolle. Da freuen wir uns drauf, ja.
0: Das klingt doch nach einem wunderschönen Tag heute in Nordfjordeid auf der Midsummer at Sea Special Cruise auf AIDA Prima. Ja, und ich würde sagen, ich mache jetzt erstmal einen Abstecher raus, denn bis wir dann tatsächlich in Nordfjordeid anlegen, bis dahin haben wir eine traumhafte Aussicht bei der Einfahrt. Die Kameras, die stehen schon bereit und ich schaue jetzt auch mal draußen an Deck vorbei. Und ihr bekommt Musik auf die Ohren, die beste Musik für mehr Gefühl. Hier ist Crowded House mit Don't Dream It's Over hier für euch auf AIDA Radio. Einen wunderschönen Mittwoch euch.

George Ezra, Blame It On Me hier auf AIDA Radio. Und jetzt ist es schon wieder Zeit für mich von AIDA Perla auf der Midsommar at Sea Cruise für heute zumindest erstmal Tschüss zu sagen und das Mikrofon wieder rüber zu schalten nach Deutschland zu meinem lieben Kollegen Arne Waag. Arne, ab 10 Uhr übernimmst du im Amt der Landgang.

0: sagen, magst du uns verraten, wo geht's denn heute mit dir hin?
1: Heute reisen wir zusammen an die französische Riviera. Es geht nach Nizza. Dieses mediterrane Lebensgefühl, die berühmte Promenade und die verwinkelten Gassen der Altstadt, das ist nun wirklich einer der Sehnsuchtsorte der Welt für die High Society. Aber hier kann es auch ganz bodenständig sein. Wo, was, wie, sage ich euch alles gleich. Wir reisen an die Côte d'Azur. Gleich geht's nach Nizza.
0: Dranbleiben, aufdrehen, ab 10 Uhr geht's los mit dem Abenteuerlandgang mit Arne Waag hier auf AIDA Radio. Und jetzt geht's direkt weiter mit Musik von zum Beispiel Celine Dion, That's the Way It Is. Und wir starten mit Alex Warren, Ordinary. Ich wünsche euch einen wunderschönen Mittwoch und wir hören uns gerne morgen früh wieder hier auf AIDA Radio von der Midsummer at Sea Special Cruise auf AIDA Perla, wo wir den skandinavischen Sommer begleiten. Macht's gut!
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3: 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Es ist 10 Uhr.
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6: Ach, heute geht's an die traumhafte Côte d'Azur. Wir sind in der traumhaften Stadt Nizza. Freut euch auf mediterranes Lebensgefühl, prachtvolle Boulevards, verwinkelte Altstadtgassen und natürlich jede Menge französischer Charme. Ach, was uns gleich beim Anlegen im Hafen erwartet, das verrate ich euch gleich nach der besten Musik für mehr Gefühl. Das ist Bibi Rexha, New Religion. Kommt gut rein in den Mittwoch mit AIDA Radio, euer Urlaubsradio.

Willkommen in eurer Lieblingsreisesendung hier in eurem Lieblingsurlaubsradio. Hier ist das AIDA Radio Abenteuerlandgang. Heute geht's nach Nizza. Rund 340.000 Menschen nennen diese wunderschöne Stadt ihre Heimat. Sie liegt ja auch direkt am Mittelmeer. Sie gilt als das Herz der Côte d'Azur und begeistert mit ihrem Mix aus französischer Eleganz und italienischem Flair. Die Sonne scheint hier an mehr als 300 Tagen im Jahr. Das sind die besten Voraussetzungen also für unseren gemeinsamen Ausflug durch diese zauberhafte Stadt. Nicht nur für die Reichen und Schönen, sondern für uns alle. Und gleich erkunden wir die schönsten Ecken der Stadt hier im AIDA Radio Abenteuerlandgang. Wie schön, dass ihr mitreist nach Nizza.

Hier ist das AIDA Radio Abenteuerlandgang und heute erkunden wir zusammen Nizza. Ach, unser Weg führt uns an die berühmte Promenade des Anglais. Direkt neben euch glitzert das tiefblaue Mittelmeer, während sich auf der anderen Seite elegante Hotels und Palmen aneinanderreihen. Hier schlendern Einheimische und Urlaubende entlang dieser wunderbaren Küste. Unfassbar viele Inlineskater und Inlineskaterinnen fahren hier entlang. Und auch viele, die hier sehr sportlich entlang joggen. Ja, das wird euch gefallen hier. Die entspannte Atmosphäre macht diesen Boulevard zum perfekten Ort, um in Nizza anzukommen. Also, wir starten direkt auf der Promenade des Anglais und dann geht's gleich wieder weiter durch diese kleine und auch sehr feine Stadt Nizza. Willkommen am Mittelmeer in Frankreich, hier im AIDA Radio Abenteuerlandgang.

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2: Ach, diese Stadt Nizza, die steckt voller traumhafter Ausblicke. Und gleich zeige ich euch einen Ort, von dem ihr die gesamte Bucht mit allen ihren Yachten überblicken könnt. Nach der besten Musik für mehr Gefühl geht unsere Entdeckungstour weiter durch Nizza. Jetzt begleiten uns erstmal Miles Smith und Niall Horan. Hier ist AIDA Radio, euer Urlaubsradio.

Hier ist das AIDA Radio Abenteuerlandgang und heute genießen wir zauberhafte 32 Grad und keine Wolke über Nizza in Frankreich. Und jetzt geht's hinaus auf den Schlossberg, die Colline du Château. Schon der Weg nach oben lohnt sich, euch erwarten schattige Wege, kleine Gärten und ein Wasserfall. Oben angekommen eröffnet sich dann ein spektakulärer Blick auf die gesamte wunderschöne Altstadt, den Hafen und das türkisblaue Meer. Einer der schönsten Aussichtspunkte der gesamten Côte d'Azur. Unbedingt mit auf eure Erkundungsliste schreiben, die Colline du Château. Und dann geht's gleich wieder weiter durch Nizza am Mittelmeer. Ha, hier im AIDA Radio Abenteuerlandgang.

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3: 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Es ist 11 Uhr.
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5: Heute erkunden wir zusammen Nizza direkt an der Mittelmeerküste im südlichen Frankreich. Natürlich hat diese Stadt mehr zu bieten als

Platz Meer und Palmen. Gleich tauchen wir ein in das historische Herz der Stadt. Direkt nach der besten Musik für mehr Gefühl. Hier ist die zauberhafte Sabrina Carpenter, Man Child. Kommt entspannt durch den Mittwochvormittag mit AIDA Radio, euer Urlaubsradio.

Hier ist das AIDA Radio Abenteuerlandgang. Heute sind wir bis 14 Uhr in Nizza unterwegs, ganz im Süden Frankreichs, direkt am Mittelmeer. Aber jetzt haben wir das türkisblaue Meer mal nicht direkt im Blick und spazieren durch die Altstadt. Die Gassen sind schmal, die Häuser leuchten in warmen Gelb-, Rot- und Orangetönen. Aus kleinen Bäckereien duftet es immer wieder nach frischem Gebäck, während auf den Plätzen Straßenmusiker und Musikerinnen für Stimmung sorgen. Ich garantiere euch, hinter jeder Ecke wartet ein neues Fotomotiv. So wunderschön ist die Altstadt von Nizza. Und alles immer bestens gepflegt und saniert. Genau hier erlebt ihr das authentische Nizza in der Altstadt. Also, gleich erkunden wir noch mehr von dieser schönen Stadt am Mittelmeer. Wir erkunden Nizza hier im AIDA Radio Abenteuerlandgang. Ach, wie schön, dass ihr mitreist.

Wir sind zurück im zauberhaften Nizza, unsere heutige Destination hier im AIDA Radio Abenteuerlandgang. Und jetzt besuchen wir den berühmten Markt am Corsalea. Zwischen bunten Blumenständen, frischem Obst und regionalen Spezialitäten herrscht hier den ganzen Vormittag immer reges Treiben. Lavendelduft liegt immer leicht in der Luft. Und in den Cafés rundherum genießen die Menschen ihren Espresso. Ach ja, hier erlebt ihr wirklich das echte Südfrankreich. Ihr fühlt euch hier direkt heimisch und wollt eigentlich nie wieder weg. Merkt euch unbedingt den schönsten Markt jeden Tag, außer am Sonntag am Corsalea. Und dann geht's auch gleich wieder weiter durch Nizza an der Côte d'Azur. Ach, wie schön hier im AIDA Radio Abenteuer.

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3: Mit Arne Waag und wir verlieben uns gerade in Nizza, direkt an der Côte d'Azur. Gleich besuchen wir einen Ort, der einem der berühmtesten Künstler Frankreichs gewidmet ist. Nach der Bestmusik für mehr Gefühl. Das ist unser lieber Freund Kamrat Hack Yourself. Hier ist AIDA Radio, euer

Willkommen zurück an der Côte d'Azur. Wir erkunden heute Nizza in Frankreich, hier im AIDA Radio Abenteuerlandgang. Der berühmte Künstler Henri Matisse verbrachte viele Jahre seines Lebens hier an der Côte d'Azur. Ihm ist ein eigenes Museum hier in Nizza gewidmet. Umgeben von Olivenbäumen entdeckt ihr hier farbenfrohe Werke und spannende Einblicke in sein Leben. Selbst wer sonst selten ins Museum geht, wird von diesem ganz besonderen Ort überrascht und begeistert sein. Also unbedingt das Henri Matisse Museum mit auf eure Erkundungsliste setzen und dann erkunden wir gleich weiter. Nizza in Frankreich, hier im AIDA Radio Abenteuerlandgang.

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3: 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Es ist 12 Uhr.
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12: Willkommen zurück in Nizza, diese zauberhafte Stadt an der Côte d'Azur. Erkunden wir noch gute 2 Stunden. Ja, und so langsam meldet sich vielleicht auch der ein oder andere Hüngerchen. Zum Glück hat die Küche dieser Region einiges zu bieten. Na, wir sind in Frankreich. Gleich geht's also lecker weiter. Das ist erstmal Alex Warren, Fever Dream in der Westmusik für mehr Gefühl. Das ist AIDA Radio, euer Urlaubsradio.

Willkommen zurück in Nizza. Diese zauberhafte Stadt am Mittelmeer erkunden wir noch bis 14 Uhr hier im AIDA Radio Abenteuer Landgang. Und jetzt geht's ans Essen. Ach ja, und das kann ich euch schon mal gleich verraten. Besonders rund um die große Promenade gibt's eine unfassbare Auswahl an Restaurants und Bistros. Mein Tipp, besonders im Sommer, immer schon am Vormittag einen Tisch für den Abend reservieren. Sonst steht ihr manchmal stundenlang an. Und das wollen wir natürlich nicht. Aber dann gibt's wirklich eine Spezialität, die ihr unbedingt mal probieren solltet. Sie heißt Socca. Das ist ein knuspriger Fladen aus Kichererbsenmehl, der traditionell im Holzofen gebacken wird. Außen leicht kross, innen wunderbar weich. Besonders lecker schmeckt er frisch zubereitet und gibt's meistens direkt als Vorspeise. Merkt euch leckeres Socca. Guten Appetit dabei und dann zeige ich euch noch mehr gleich Leckeres hier in Nizza, hier im AIDA Radio Abenteuerlandgang. Wie schön, dass ihr mitreist.

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1: Zeit für eine kleine Pause von unserer Erkundungstour durch Nizza. 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
2: 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Also es war wunderschön. Und außerdem hat mich sehr beeindruckt, der Leuchtturmwärter auf Madeira bei der Einfahrt hat er uns so nett begrüßt, hat gerufen und gewunken.
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5: Mit Arne Waag. Ja, also ich habe mich schon längst verliebt in unsere heutige Destination. Wir erkunden zusammen schon seit 10 Uhr Nizza im südlichen Frankreich, direkt am Mittelmeer. Ach ja, Sonne, Meer und französisches Lebensgefühl. Was will man mehr? Das alles auch noch an der Côte d'Azur. Gleich wird es süß, dann werfen wir mal einen Blick auf die Dessertkarte der Region. Nach der besten Musik für mehr Gefühl, das ist Ray Dalton. Einen schönen Mittwochmittag mit AIDA Radio, euer Urlaubsradio. Lely.

Und weiter geht's hier im AIDA Radio Abenteuer Landgang. Wir sind unterwegs im zauberhaften Nizza und ich habe euch ja eben schon vorgeschwärmt von den Lieblingsessen der Stadt und der Region. Und jetzt gibt's natürlich auch noch was Süßes als Nachtisch. Bitte bestellt unbedingt eine Tarte Tropicienne, der luftige Brioche-Kuchen mit seiner feinen Cremefüllung, gehört zu den bekanntesten Süßspeisen hier an der Côte d'Azur. Dazu noch ein Kaffee in einem Straßencafé und der Blick auf das bunte Treiben der Stadt und natürlich auf der anderen Seite immer das wunderschöne Meer. Mehr Frankreich geht einfach gar nicht hier in Nizza. Und diese zauberhafte Stadt erkunden wir gleich weiter hier im AIDA Radio Abenteuer Landgang.

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4: 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Es ist 13 Uhr.
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6: Noch eine gute Stunde sind wir unterwegs in Nizza an der zauberhaften Côte d'Azur. Gleich schauen wir uns einen Ort an, an dem das maritime Leben der Stadt ganz besonders spürbar ist. Nach der besten Musik für mehr Gefühl, hier ist unser Freund Ed Sheeran, Sapphire. Schöne Mittagspause mit AIDA Radio, euer Urlaubsradio. Ja.

Hier im AIDA Radio Abenteuerlandgang und jetzt schlendern wir entlang der großen Promenade hin zum Hafen der Stadt. Bunte Fischerboote liegen hier neben luxuriösen Yachten. Entlang der Kaimauer laden Restaurants und kleine Cafés zum Verweilen ein. Besonders am Nachmittag herrscht hier immer eine ganz entspannte Atmosphäre. Die Sonne scheint dann so wunderbar auf diesen weißen Asphalt und das Meer glitzert nebenbei. Ach, ein Traum, sag ich euch. Ein wunderbarer Ort, um sich ins maritime Gesicht von Nizza zu verlieben. Und gleich geht's weiter durch diese sensationelle Stadt an der Côte d'Azur, hier im AIDA Radio Abenteuerlandgang. Wie schön, dass ihr mitreist nach Nizza.

Na, nur noch eine gute halbe Stunde sind wir unterwegs hier im AIDA-Radio-Abenteuerlandgang im zauberhaften Nizza in Frankreich. Wenn ihr etwas mehr Zeit habt, dann lohnt sich auch noch ein Ausflug ins mittelalterliche Bergdorf Ezée. Hoch über dem Mittelmeer gelegen erwarten euch verwinkelte Gassen, Natursteinhäuser und faszinierende Ausblicke entlang dieser zauberhaften Küste. Kaum ein Ort vermittelt das Flair der Côte d'Azur so eindrucksvoll wie dieses kleine Bergdorf. Schreibt euch Ezée mit auf eure Erkundungsliste für Nizza und dann geht's auch gleich wieder zurück in die Stadt an der Côte d'Azur. Wir sind in Nizza unterwegs, hier im AIDA Radio Abenteuerlandgang.

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3: Ja, so langsam neigt sich unser gemeinsamer Ausflug in Nizza in Frankreich dem Ende entgegen. Was wir in den letzten 4 Stunden alles erlebt haben und warum Nizza so besonders ist, das fasse ich euch gleich nochmal zusammen nach der besten Musik für mehr Gefühl. Das ist Kygo, Save My Love. Perfekter Start in den Nachmittag mit AIDA Radio, euer Urlaubsradio.

Ach, wie schade. Unser Ausflug nach Nizza in Frankreich ist auch schon wieder fast zu Ende hier im AIDA Radio Abenteuer Landgang. Wir haben die berühmte Promenade des Anglais erkundet, die Altstadt durchstreift, den Schlossberg besucht und die kulinarischen Spezialitäten der Côte d'Azur kennengelernt. Dazu kamen traumhafte Ausblicke auf das Mittelmeer und jede Menge französisches Lebensgefühl und diese italienische Leichtigkeit. Ach, was für eine wunderbare Stadt Nizza in Frankreich. Morgen reisen wir hier im AIDA Radio Abenteuerlandgang weiter in eine ganz andere Ecke der Welt. Wir erleben dann das zauberhafte Melbourne in Australien. Ach, wie toll. Um 10 Uhr reisen wir dann hier wieder weiter. Tschüss und Ahoi, sagt Arm.

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5: Hui, schöne heiße Grüße aus Hamburg, aktuell 26 Grad, gleich sogar noch 31 Grad. Ja, aber im Norden bleibt man weiter ganz lässig. So lässig wie der echte Norddeutsche Michael Schulte. Hier ist sein lässigster Hit, hier ist 5 AM. Kommt gut durch diesen heißen Mittwoch mit AIDA Radio, euer Urlaubsradio.

Mit einem echten Kult-80er reisen wir zusammen durch diesen Sommermittwoch. AIDA Radio ist hier, euer Urlaubsradio. Und jetzt machen wir die Klimaanlage an mit dem coolsten Hit von unserem Freund Kamrat, Feel Alive. Kommt nicht zu heiß durch diesen Mittwochnachmittag mit AIDA Radio, euer Urlaubsradio.

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5: Wir floten ganz entspannt durch diesen heißen Sommermittwoch. Hier und da bis zu 38 Grad heute. Na, wir bleiben schön cool zusammen mit Olivia Dean. Man I Need. Schönen entspannten Nachmittag mit AIDA Radio, euer Urlaubsradio.

Paradise passt, ne? Der Hit von Sophie and the Giants zusammen mit Purple Disco Machine bringt hier ordentlich Wumms in den Mittwochnachmittag. Es ist Sommer hier bei AIDA Radio, euer Urlaubsradio. Bleibt bitte schön cool, gönnt euch ein cooles Getränk und dazu kommt die Erfrischung hier aus dem Radio. Hier ist Ellie Goulding Burn. Schönen sonnigen Nachmittag mit AIDA Radio, euer Urlaubsradio.

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6: Ja, heute müssen wir nur die Fenster aufmachen, lasst die Wärme rein, streut ein bisschen Sand auf den Boden. Zack, schon fühlt ihr euch wie auf der besten Strandparty auf Ibiza. Und an den Turntables der Resident DJ von dieser Trauminsel, David Guetta. Gun, gun, gun. Schönen Nachmittag mit AIDA Radio, euer Urlaubsradio.

zauberhafte Belinda Carlisle. Sie tourt ja gerade mit Take That durch Großbritannien. Das ist eine heiße Tour, ne? Besonders bei den Temperaturen natürlich. AIDA Radio ist hier, euer Urlaubsradio. Und jetzt reisen wir zusammen weiter durch diesen Sommermittwoch mit unserer Freundin Bibi Rexha. Sie hat sich, ja sagen wir mal, bedient am 2000er-Hit von Faithless. Kennt ihr die oder ja? Insomnia. Der Song, der sagt euch was mit diesem I can't get no sleep. Klar, kennen alle. Hier hört ihr ihn nochmal. New Religion. Kommt schön entspannt durch diesen heißen Nachmittag mit Bibi Rexha und AIDA Radio. Euer Urlaubsradio.

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9: Ach, die einen träumen noch vom Southside und vom Hurricane Festival letztes Wochenende. Hui, das war aber auch was, ne? Sie war auch mit dabei und behielt immer einen coolen Kopf bei den heißen Temperaturen. Leonie, stay. Schönen Nachmittag mit AIDA Radio, euer Urlaubsradio.

0: schöner und heißer kann ein Sommersonnenmittwoch nicht sein als mit Eric Carmen, Hungry Eyes. 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Gleich schon vier, das heißt, hier gibt's wieder die AIDA Radio Primetime Show mit Steffi und Thorsten. Na ihr beiden, was gibt's denn gleich bei euch?
1: Heute Nachmittag werden wieder eure Hörerfragen rund ums Thema Schiff und Seefahrt beantwortet. In unserem Schiffsgeflüster verrät uns ein AIDA-Kapitän heute, warum es bunkern und nicht tanken heißt, wenn ein Schiff sozusagen vollgetankt wird. Außerdem wollen wir uns bei diesen Temperaturen, die wir aktuell bei uns in Deutschland haben, mal ein paar Hitzetipps aus heißen Ländern dieser Welt holen. Und im Primetime Show Talk ab 18 Uhr erfahrt ihr bei Thorsten alles über ein ganz besonderes Haus, das ihr als AIDA-Fan euch bauen lassen könnt. Mit der Firma Living House ist nämlich das AIDA-Haus entstanden oder könnte bei euch entstehen. Mehr dazu ab 18 Uhr.
0: Viel Spaß mit der AIDA Radio Primetime Show gleich ab 4 und wir hören uns dann morgen wieder. Hier bei AIDA Radio, euer Urlaubsradio. Tschüss und Ahoi, sagt Al.

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2: 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Es ist 16 Uhr. 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
7: Und natürlich mit Musik für mehr Gefühle. Und da hören wir gleich einen Mann, der dürfte gerade am Koffer und Equipment packen sein. Er hat am vergangenen Wochenende noch in Paris Konzerte gespielt. Und ab Freitag kommt er für 3 Konzerte zu uns in die deutsche Hauptstadt, nach Berlin. Bruno Mars gleich bei uns auf AIDA Radio mit I Just Might. Vorher hören wir Kygo und Conrad Seville. Und hier Kamerad mit Hug Yourself.

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1: In Deutschland schwitzen wir heute wieder. Deswegen reisen wir jetzt an einen Ort, an dem es angenehmer ist. Da gibt es wahrhaftes Traumwetter bei nicht zu heißen 25 Grad und leicht bewölktem Himmel zur Stunde in Lissabon, der wunderschönen Hauptstadt Portugals am Tejo. Und da steigt bei mir schon die Vorfreude, denn Anfang September geht's für mich mit AIDA Stella wieder nach Lissabon. Und ich kann euch schon sagen, was ich fest eingeplant habe, nämlich eine Fahrt mit der berühmten Straßenbahn 28. Die rattert durch die steilen Gassen und bringt euch vorbei an den schönsten Vierteln der Stadt. Außerdem steht bei uns ein ausgedehnter Stadtbummel an und da geht's natürlich in eine Pastelleria. Dort genießt man die berühmten Pastéis de Nata. Noch warm mit einer Prise Zimt und einer Tasse portugiesischem Kaffee. Sehr lecker. Und am Abend geht's dann ins malerische Viertel Alfama mit seinen engen Gassen, vielen tollen Aussichtspunkten und kleinen Lokalen, in denen am Abend dann der Fado erklingt. Und so einen Fado-Abend möchte ich bei meinem Besuch jetzt unbedingt mal ausführlich erleben. Die melancholischen Lieder gelten ja als musikalische Seele Portugals und gehören zum UNESCO-Kulturerbe. Ja, ich freue mich schon sehr. Also Portugal ist immer schön und Lissabon ist für mich persönlich eine ganz besondere Stadt, die ich immer wieder sehr gerne besuche. Ich habe gerade schon auf MyAIDA geguckt. 67 Tage sind es noch bis zu dieser Kreuzfahrt. Ich freue mich schon. Aber jetzt freue ich mich erstmal, hier bei euch in der Primetime Show zu sein. Auf AIDA Radio, da gibt es jetzt Musik für mehr Gefühl von Bonnie Tyler. Hier ist Holding Out for a Hero.

Einen schönen Mittwochennachmittag. Ihr hört AIDA Radio, euer Urlaubsradio. Und da wird jetzt wieder verreist. Und zwar nach Tennessee. Denn dort findet gerade ein Trainingscamp statt, das Travis Kelce, der Verlobte von Taylor Swift, mit seinen NFL-Kollegen seit 2021 ja immer veranstaltet. Und es gibt traditionell zu Beginn des Trainingscamps ein ganz besonderes Benefizkonzert, nämlich das Tight Ends and Friends Concert. Und da gab es gestern Abend einen Überraschungsauftritt von Travis Kelce Verlobter Taylor Swift. Ja, und weil sie bei ihrem Liebsten aufgetreten ist, hat sie ihren Song Love Story auf die Bühne gebracht. Wie passend. Also war es auch ein romantischer Moment für das liebende Pärchen. Jetzt geht es aber bei Taylor Swift nicht um ihren Liebsten, sondern um eine andere sehr berühmte Dame, nämlich um Elizabeth Taylor. Elizabeth.

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1: Am kommenden Wochenende kommt Superstar Bruno Mars in unsere deutsche Hauptstadt. Eigentlich war nur ein Konzert in Berlin geplant. Wegen der großen Ticketnachfrage sind es drei geworden. Aber das ist ja mittlerweile die Normalität bei den Big Stars. Ja, dass eine ganze Konzertreihe gegeben wird, bei Harry Styles vor allem, ja, läuft gerade seine Konzertreihe in London, im berühmten Wembley Stadion. Und da macht natürlich die Hitze den Besuchern wirklich zu schaffen. Deswegen gibt es ab sofort Ausnahmeregelungen. Zum Beispiel dürfen ausnahmsweise zu den Konzerten wieder befüllbare Flaschen, zum Beispiel aus Hartplastik, mitgebracht werden. Und dann gibt es kostenlose Wasserspender, ja, wo die dann aufgefüllt werden können. Ja, viel trinken ist wichtig bei dieser Hitze, auch bei einem Harry Styles Konzert. Wir hören ihn jetzt auch hier in der Primetime Show auf AIDA Radio mit seinen American Girls. Und ich bin Steffi Enders. Wünsche euch einen tollen Nachmittag.

0: Das war ein Song, der mal wieder beweist, dass man beim Eurovision Song Contest ziemlich schlecht abschneiden kann, aber der Song selbst zum Charterfolg wird. Rosalyn auf AIDA Radio mit Snap. Und ich freue mich, dass auch ihr hier seid in der Primetime Show, die es jetzt am Nachmittag mit mir, Steffi Enders, gibt. Und ab 18 Uhr ist ja wieder Schichtwechsel. Dann kommt nämlich der Primetime Show Talk mit dem lieben Kollegen Thorsten Just.
1: Heute spreche ich wieder über das Thema eigene vier Wände, eigenes Haus bauen und das mit ganz viel AIDA-Flair. Ja, das Unternehmen, für das mein Gast der Woche arbeitet und Geschäftsführer dort ist, baut nämlich das AIDA-Haus. Und ihr hört heute, was möglich ist, um sich das AIDA-Gefühl nach Hause zu holen.
2: Lebe.

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3: 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Es ist 17 Uhr. 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
4: Ich hoffe, ihr hört mich an einem möglichst kühlen Ort, denn es ist ja wieder ein sehr heißer Mittwochnachmittag. Momentan kommen wir wirklich ganz schön ins Schwitzen, aber in knapp 10 Minuten holen wir uns mal ein paar Tipps aus den heißen Ländern dieser Welt, ja, wie man sich zwischendrin teilweise auf sehr leckere Art ein bisschen abkühlen kann. Aber vorher gibt's Musik für mehr Gefühl von Leonie. Wir stimmen uns gleich schon ein bisschen ein auf das dritte Deutschlandspiel morgen abends mit Kanans WM-Song aus dem Jahr 2010. Waving Flag erklingt gleich nach Alex Warren.

0: Ihr hört die AIDA Radio Primetime Show an diesem heißen Mittwochnachmittag. Ja, wir wollen mal ein bisschen für Abkühlung sorgen. Hilft ein bisschen? Ja, vielleicht ein kleines bisschen. Aber wir holen uns jetzt mal ein paar Tipps aus den heißen Ländern dieser Welt, wie man sich da so abkühlt zwischendrin.
1: In Kamerun werden Mangos oder Ananas fertig geschnitten und gekühlt am Straßenrand verkauft. Im Sommer wird außerdem alles nach vorne verlegt. Fitnessstudios sind dann schon ab 4 Uhr geöffnet. Die Spanier legen eine Siesta ein, wenn es am heißesten ist. Dann ist es Zeit für einen Mittagsschlaf, für eine Abkühlung im Wasser oder für eine kalte Suppe. Inder essen auch im Sommer gerne scharf. Dadurch entsteht im Mund eine Phantomhitze. Der Körper bekämpft diese und schraubt dadurch die gesamte Körpertemperatur runter. In Marokko wird heißer Tee serviert. Der Körper braucht den Tee nicht erst aufwärmen, ganz im Gegensatz zu kalten Getränken. Das spart Energie und Schweiß. Minze im Tee kühlt außerdem von innen. Und damit wird sogar die glühende Hitze in der Wüste erträglicher.

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2: Und das ist für euch da, wenn ihr beispielsweise bei einem Spaziergang in einem Hafen oder zum Beispiel auf einer Kreuzfahrt Sachen beobachtet und euch fragt, warum wird das so und so gemacht? Oder wie heißt eigentlich dieses Teil hier und wofür ist es da? Ja, also solche Fragen könnt ihr uns gerne zusenden und unsere AIDA-Kapitäne antworten euch dann darauf. Also schickt uns eure Frage rund ums Thema Schiff und Meer. Entweder per Signal oder WhatsApp an die 0151 55 und dreimal die 19. Heute beantwortet AIDA-Kapitän Felix Rothe

0: Frage, die mit dem Tankvorgang eines Schiffes zu tun hat. Warum heißt es nämlich bei einem AIDA-Schiff bunkern und nicht tanken?
1: Ja, das hat was damit zu tun, dass wenn Massengüter eingelagert werden, sie generell gebunkert werden. Da spricht man zum Beispiel auch, dass man Getreide bunkert, Kohle bunkert oder Erz bunkert. Und wir an Bord, wir nehmen ja eine solche große Masse an Brennstoff an Bord, dass man da auch von Massengut sprechen kann. Entsprechend wird dann auch in der Seemannssprache, wenn wir tanken, von Bunkern gesprochen.
0: Jawohl, danke schön, AIDA-Kapitän Felix Rothe. Also, wenn auch ihr Fragen habt zum Thema Schiff, Meer oder Seefahrt, schickt sie uns an die 0151 55 und dreimal die 19.

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3: Ich bin Steffi Enders und begleite euch durch den späten Mittwochnachmittag. Und das sehr gerne, macht sehr viel Spaß mit Musik für mehr Gefühl, die wir jetzt hören. Ich muss sagen, das ist einer meiner aktuellen Lieblingssongs, denn er passt einfach zum schönen Sommerwetter und sorgt für ein bisschen Abkühlung, denn er ist so richtig luftig leicht. Hier ist Sombre und Homewrecker.

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0: Trustful war sie dieses Mal dabei auf AIDA Radio. Pink in der Primetime-Show am frühen Mittwochabend. Ja, und da haben wir immer noch heiße Temperaturen bei uns in Deutschland. Für ein bisschen Abkühlung schalte ich jetzt zur lieben Kollegin Sandra Sembritzky, denn sie ist gemeinsam mit Finja unterwegs auf der Midsummer at Sea Special Cruise auf AIDA Perla. Hi Sandra.
1: Hallo aus Norwegen, hallo aus Nordfjordeid. Ja, wir schicken euch ein bisschen erfrischende Grüße ins heiße Deutschland. Und apropos Deutschland, morgen steht ja schon das nächste WM-Spiel unserer Jungs an. Und hier an Bord wird natürlich auch die WM ja fleißig begleitet, mitgefiebert bei so vielen unterschiedlichen Nationen. Gerade in der Crew ist das natürlich eine sehr, sehr spannende Sache. Wie das hier genau abläuft, wer mit wem mitfiebert und wenn man vielleicht auch mal in Konkurrenz steht, wir haben mal nachgefragt, ein bisschen hinter die Kulissen geblickt. Dazu morgen mehr in Leinenlos hier von der Midsummer at Sea Special Cruise, wo wir nicht nur den skandinavischen Sommer, sondern eben auch ganz viel WM feiern.
0: Und wir senden ganz, ganz liebe Grüße zurück an Bord von AIDA Perla. Ja, und von dort kommt auch morgen unsere Morningshow Leinenlos zwischen 6 und 10, eben mit Sandra und mit Finja. Viel Spaß dabei und jetzt gleich ab 18 Uhr kommt Thorsten mit dem Primetime Show Talk und da erfahrt ihr wieder mehr über das AIDA Haus, das ihr euch bauen lassen könnt.
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2: 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Es ist 18 Uhr.
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4: Schön, dass ihr mit dabei seid. Guten Start rein in diesen Mittwochfeierabend. Ich hoffe, es ist schon soweit bei euch. Und vielleicht seid ihr auch gerade auf dem Weg ins Schwimmbad oder nach Hause in euer eigenes Zuhause, wo ihr hoffentlich gutes Klima habt, dass es nicht ganz so heiß ist, wie es ja im Großteil von Deutschland heute der Fall ist. Und zu Hause ist ein gutes Stichwort. Wir sprechen über Häuser, besser gesagt über das AIDA-Haus, das AIDA Cruises gemeinsam mit einem Unternehmen in Deutschland verwirklicht. Und der Geschäftsführer des Unternehmens ist bei mir zu Gast. Und ja, wie so ein AIDA-Haus aussieht, das verrät er uns gleich in den nächsten 10 Minuten hier auf AIDA Radio.

0: Das ist Primetime Show, der Talk. Ihr hört AIDA Radio. Diese Woche ist Peter Hofmann zu Gast. Er ist der Geschäftsführer von Living House. Living House baut Fertighäuser und hat gemeinsam mit AIDA Cruises das AIDA-Haus entwickelt. Woran erkenne ich denn, dass es sich um ein AIDA-Haus handelt, Peter? Das wird ja schon sicherlich etwas anders aussehen als ein normales Haus, oder?
1: Richtig? Ja, von ganz dezent bis etwas wilder ist alles möglich. Also wir haben eine Haustür mit Bullauge und Logo eingeschliffen in den vier AIDA-Farben oder große Bullaugenfenster mit einem 1,60 Meter Durchmesser, dass man so das Feeling von der Weite, was man auf dem Schiff erleben kann, in die eigenen vier Wände holt. Wir haben ein bisschen maritimere Ausstattung in den Bädern. Wir haben uns inspirieren lassen von den vielen Restaurants auf den AIDA-Schiffen und haben danach die Küchenplanung und die Gestaltung der Küchen angepasst. Also man kann von ganz wenig bis richtig viel AIDA sich selbst austoben.
0: Wenn ihr noch mehr über das AIDA-Haus erfahren wollt, hört mal rein in den Podcast AIDA Radio Primetime Show auf allen gängigen Podcast-Kanälen und natürlich auch auf aidaradio.de unter Podcast. Da hört ihr nämlich das Gespräch mit Peter komplett.

0: Primetime Show, der Talk, diese Woche mit Peter Hofmann, dem Geschäftsführer von Living House. Und Urlaub ist ja auch immer Thema bei uns, Peter. Du hast uns ja diese Woche schon erzählt, dass du zusammen mit deiner Frau viel unterwegs bist und Städte erkundest und ja generell gerne auch mal einen längeren Urlaub im Jahr machst. An welches emotionale Erlebnis erinnerst du dich, wenn du da so ein bisschen zurückdenkst?
1: Ja, wir waren vor einigen Jahren in Südafrika auf Safari.

0: Und wenn man dann mit den Rangern draußen unterwegs ist und die Big Five sich anschauen kann, ist das ein ganz, ganz besonderes Erlebnis, was einem nachhaltig berührt.
1: Kann ich mir vorstellen. Welcher der Big Five ist dein Liebling? Alle.
0: Alle. Tatsächlich alle, ja.
1: Ja, und für die richtige Urlaubsstimmung sorgen wir musikalisch hier auf AIDA Radio. Das ist Chris de Zarandi und Good Old Days. 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
4: Mit Thorsten Joost. Guten Start in den Feierabend heute am Mittwoch und in dieser Woche, ja, besonders spannend für alle, die selber ein Zuhause haben, eigene vier Wände haben, die sagen, sie hätten gern irgendwann mal ein eigenes Haus. Dann passt das wunderbar, was wir diese Woche haben, denn Peter Hofmann ist bei mir zu Gast. Er ist der Geschäftsführer eines Unternehmens, das Fertighäuser baut. Und ja, wir erfahren viel Spannendes, beispielsweise auch über Trends reden wir, und zwar Trends bei Fliesen. Gibt es nämlich, kann man durchaus so sagen. Hört ihr in wenigen Minuten.

0: AIDA Radio, das ist Primetime Show, der Talk diese Woche mit Peter Hofmann. Der Geschäftsführer von Living House ist unser Gast der Woche. Denn gemeinsam mit AIDA Cruises hat Living House eine Kooperation gestartet. Darin geht es um das AIDA Haus. Und Peter hat uns heute schon erzählt, dass es da viele Möglichkeiten gibt, dass ihr euch tatsächlich so ein bisschen wie auf dem Schiff fühlt. Zumindest fühlt ihr euch erinnert an das ein oder andere. Selbst die Fliesen im Badezimmer, Peter. Was das auch angeht, gibt es da eigentlich irgendwie sowas wie einen Trend bei Fliesen? Was ist denn heutzutage in?
1: Also groß, wenn man bei Bodenfliesen bleibt, großformatige Fliesen, wenig Fugenanteile in einem Raum, um eine gewisse Ruhe reinzubringen. Eher gedeckte Farben im Anthrazit- oder im cremefarbenen Bereich, um dann auch mit Möbel spielen zu können, mit der Einrichtung spielen zu können. Also so diesen klassischen Landhausstil, wie man das früher gehabt hat.

0: hat. Das macht man eher jetzt über die Möblierung und man versucht, die Räume ein bisschen ruhiger zu gestalten, damit man auch, ich sag jetzt mal, ein Statement mit einem Möbelstück zum Beispiel setzen kann. Ja. Und wir haben in unserer Ausstattungswelt, die jeder Kunde durchläuft, ja, ich glaube aktuell um die 700 Fliesen und davon sind auch viele, viele im Standardsortiment, so dass da für jeden Geschmack was dabei ist. Und Trend ist das, was einem gefällt. Das gebe ich immer mit.
1: Oh Gott, wenn du sagst, wie viel 700, das wäre für mich wirklich eine Katastrophe, weil ich bin ganz schlecht im Entscheiden, was sowas angeht. Mir gefallen dann ganz viele Sachen und ich kann mich nicht entscheiden. Was mache ich dann da? Würfeln oder?
0: Das ist das letzte Mittel der Wahl, aber bevor wir dir überhaupt irgendwelche Fliesen zeigen oder Innentüren oder Sanitärobjekte zeigen, wollen wir dich erstmal mit unseren Ausstattungsberatern näher kennenlernen. Das heißt also, wir lernen den Thorsten kennen, wie möchte er denn leben? Und dann bekommst du vielleicht von den 700 noch 30 gezeigt. Mhm. Ja, das heißt also, dann wissen wir schon, in welche Farbrichtung soll es gehen, auf was legst du als Personenwert, wie willst du dich einrichten? Und dann zeigen wir dir hoffentlich die passende Auswahl und machen damit die Entscheidung auch leichter.
1: Wenn ihr das Gespräch komplett hören wollt, dann empfehle ich euch den Podcast AIDA Radio Primetime Show. Da findet ihr den kompletten Talk mit Peter und alles, was ihr zu Living House und dem AIDA Haus wissen müsst. Für heute war es das von mir. Euch allen einen schönen Abend und wir hören uns morgen wieder. 18 Uhr. Bis dann. Servus.

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4: AIDA Time. Es ist 19 Uhr.

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1: 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Es ist 20 Uhr.

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2: AIDA Time, es ist 21 Uhr.

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AIDA Time. Es ist 22 Uhr.

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2: AIDA Time. Es ist 23 Uhr.

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2: AIDA Time, es ist 0 Uhr.

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1: AIDA Time. Es ist 1 Uhr.

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2: AIDA Time, es ist 2 Uhr.